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0: Emman, wo warst du?
1: Ja, ich muss ja die Reifen testen, ne?
0: Ach so.
1: Aber ist alles in Ordnung.
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1: Bitteschön.
0: Dann bis zum nächsten Mal.
1: Ja, gute Fahrt.
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0: 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Das riecht ja wie geschissen, verfickte Scheiße, dabei wollten wir doch die Rippen. Tut mir leid, dass das so gelaufen ist, fahr mich nach Hause. Ich brauche von dem Tag ein bisschen Pause.
1: Ja.
0: Jelo, Pelo, ich bin jetzt zu Hause.
1: Korrekt, ich hab's gedacht, war das jetzt
0: 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Ja, der Vollidiot hat keinen Verdacht geschöpft.
1: Okay, super.
0: 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Anteil, Mannteil, du weißt.
1: Okay, alles klar.
0: Ciao.

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